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0: Stück bis zur nächsten Nacht.
1: Ja, bis zur Nacht wollen wir nicht senden, aber einen wunderschönen guten Morgen wünsche ich euch.
2: Ein Moin,
1: Conny. Kannst du nicht abwarten,
2: nein, ich kann das nicht abwarten. Ich habe mich schon den ganzen Morgen gefreut, weil heute Morgen sind endlich mal wieder vernünftige Temperaturen und ich fange so langsam wieder an zu leben, Mann. Oh, diese Oberhitze, das ist aber so nichts für mich.
1: Ober- und Unterhitze. Ja, wie im Backofen, ne?
2: Ja, genau, richtig. Und jetzt fängst du langsam wieder an, dass ich leistungsfähig werde. Nicht?
1: Aber, leistungsfähig.
2: Ja, aber das kommt, mein Gott, wenn man schon ein bisschen älter ist, wie wir sind ja auch schon ein bisschen über Konfirmation überweg.
1: Nicht? Und, ja, man gerade, ne?
2: Und da hast du das denn schon mal, nicht? Also das ist also ja, schon, dass die Wärme einen ganz schön zusetzt, aber ist ja auch wurscht, nicht? Für andere Leute ist die Wärme wunderschön. Ja,
1: natürlich.
2: Und wir gönnen das allen, nicht?
1: Genau. Richtig.
2: So sieht das auch so. Und mir ist heute Morgen hier auf dem Weg hierher, ist die ganze Zeit so ungefähr 50, 60 Meter vor mir ein Hase gelaufen.
1: Guck an.
2: Ja, das ist jetzt wichtig, oder nicht?
1: Und unwahrscheinlich wichtig, ja. Viel wichtiger ist, dass der Thomas schon mal ganz früh war heute Morgen. Der hat schon als erstes geschrieben, einen wunderschönen guten Morgen ins Radioland. Wünsche euch ein schönes Wochenende. Passt auf euch auf. Grüße gehen an meine Frau, die ich sehr liebe. Mhm. An Tine, Tinchen, schreibt er, und an euch natürlich.
2: Oh, an Tinchen auch.
1: Ja.
2: Guck an, schönes Ding. Grüßen wir auch, Tinchen.
1: Grüßen wir auch, ne?
2: Ja, natürlich, klar. Selbstverständlich. Keine Frage.
1: Das Ganze war von Thomas aus Nordenham. Jetzt haben wir die Monika auch. Monika, moin. Einen schönen guten Morgen, Conny und Horst. Ich wünsche euch allen einen schönen Samstag. Mein Schatz, den ich sehr liebe, auch einen schönen Samstag. Schönen Sonntag wünsche ich euch auch allen und passt schön auf euch auf. Liebe Grüße, eure Monika aus Nordenham. Monika, schöne Grüße von uns auch. Nächste Woche, kann ich jetzt an dieser Stelle sagen, sind wir nicht live. Da gibt es wieder was aus der Dose von uns.
2: Ja.
1: Denn ich bin in Urlaub nächste Woche.
2: Ja, genau, richtig. Ja.
1: Müsst ihr eine Woche mal auf uns live verzichten. Aber das heißt ja nicht, dass ihr kein Radiofrühstück hören könnt. Wir haben da vorgesorgt und schon vorab was aufgezeichnet.
2: Ja, ganz genau, richtig. Und da ich kann zwar ein Lied singen, das ist kein Problem, aber mit den 10.000 Knöpfen kommt Horst dann hier doch besser klar. Siehst du wohl.
1: So, natürlich.
2: So machen wir das.
1: Jetzt kriegst du wieder was auf die Ohren, ne? Musik?
2: Ja.
1: 1, 2, 3, 4, Musik. Auf geht's.

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0: der gute alte Hans Albers auf der Reeperbahn nach zum halb eins.
1: Ja, siehst du wohl. Du. Wir haben ja schon mitgeschunkelt, du. Und alle, die noch im Bett gesessen haben, haben sich eingehakt. Und
0: tatsächlich?
1: Oder, also, hab ich mir
0: die
1: das,
0: haben sich eingehakt?
1: Ja, so habe ich mir das gerade vorgestellt. Bevor man aufsteht zum Frühstücken, was eben eine Runde schunkeln. Da nutzt du alles nichts.
0: Nee, nützt alles nichts.
1: Nee, das ist dann so. Aber ich habe ja auch wieder was mitgemacht. Siehst du, mein Tütchen habe ich da auch schon so, hab ich alles weggelegt, damit ich hier nicht nur immer am Rumknistern bin. Siehst du wohl. Und zwar, ich habe heute mitgebracht, die habe ich heute Morgen, ich war schon fleißig, ich habe die sogar schon einmal wieder aufgebacken. Dass
0: aufgebacken?
1: Die, ja, dass die ein bisschen frischer schmecken. Ja, sonst hätte ich das hier gemacht, aber auf dem Rechner legen, das dauert ja immer so lange, bis sie den Gas sind da, nicht? Ist denn so. Und zwar sind das Osnabrücker Springbrötchen heißen die.
0: Bist du extra nach Osnabrück gefahren, hast du die Springbrötchen geholt, oder?
1: Nee, die heißen so. Die waren in einer Tüte drin, die konnte ich da mitnehmen. Und,
0: guck an.
1: Ja, und also, da steht extra drauf, also bevor du die isst, musst du dich erstmal anschnallen. Das ist ganz, ganz
0: anschnallen? Wichtig.
1: Ja, weil sonst, da beißt du rein, sitzt du mit einem Sprung auf dem Schrank. Rock, zock. Nein, die heißen nur so, nicht? Wegen ihrer aufgesprungenen, ja, kannst du also da oben diese Kruste.
0: Ja, das ist ja bei allen Brötchen so.
1: Nicht? Und
0: deswegen muss ich nicht extra nach Osnabrück hin.
1: Nein, die heißen doch auch nur so. Und
0: die heißen doch auch nur so.
1: Und Land.
0: Heißen die denn auch Wecken?
1: Wecken?
0: Ja, es gibt ja auch Brötchen, die Wecken heißen.
1: Ja, Wecken gibt's auch, ja.
0: Ja,
1: ja.
0: Also, das würde ja eher passen zu unserer Sendung, ne?
1: Ja, das schon.
0: Mal gucken, ob du Wecken nächste Woche mitbringst.
1: Aber
0: ja, nächste Woche sind wir ja nicht da.
1: Nee, sind wir noch nicht da. Aber ein Springbrötchen hat doch auch was, ne?
0: Hüpfbrötchen.
1: Füße aufs Bett oder. Frühstückswurst. Ja, und zwar mit Senfkörner drin. Ja, Alter, ist ja um 8:30 schon scharf. Du, also das ist ja.
0: Lass mal die Senfkörner erstmal liegen hier.
1: Meinst du, die pulen wir raus?
0: Ja, machen wir gleich.
1: Dann machen wir das jetzt.
2: Was? Was los?

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Servus, grüß dich oder hallo oder moin moin, wie man bei uns so schön im Norden sagt. Wobei wir sagen eigentlich nur moin, nur Touris sagen moin moin, daran erkennt man sie sofort. Ja, weiter geht's für euch gleich ein bisschen mit Partymusik, weil ja, es ist Samstag, eigentlich Partytime, oder? Gut, manche gehen natürlich arbeiten, ich vermutlich auch gleich. Es sei denn, mein Chef ruft an. Du brauchst heute nicht kommen, aber ich glaube eher mal nicht. Für euch hier im Player Ross Stewart, have the party und hinterher Show Waddy Waddy mit Dancing Party.

In meinem heutigen Programm habe ich für euch auch ein paar, ich sag mal, fernöstliche Klänge, also aus einem Land vor unserer Zeit. Und da gibt es durchaus Songs, die erinnern mich an andere Songs, die ich kenne. Wobei dieser Song ist, glaube ich, im Jahr 2003 entstanden. Vielleicht kennt ihr den Song Tür an Tür mit Alice. Ja, ich weiß nicht, ob sie im Osten keine Türen hatten oder nur Wände. Für euch jetzt hier im Player City mit Wand an Wand und hinterher die Pudis mit alt wie ein Baum.

Tja, da habe ich gerade überlegt, alt wie ein Baum, ja, bin ich schon fast. Also gut, die Äste wachsen vielleicht noch ein bisschen. Mal schauen, was noch geht in der Zwischenzeit. Weiter geht's für euch hier noch ein bisschen rockiger, nämlich mit Bruce Springsteen, I'm on Fire und einem schicken Cover von einem Bruce Springsteen-Titel von der Gruppe Bab live aufgenommen bei einem Soundcheck.

Ja, richtig schickes Bandcover, muss ich sagen. Weiter geht's für euch mit einem Song aus der Reihe Ein Song reicht. Dort wird immer ein Prominenter gefragt, was denn sein absoluter Favoritensong ist. Und da kommt heute mal die Peggy Marsh, die Schlagersängerin, ins Spiel. Und sie hat gesagt, Olli P. mit Flugzeuge im Bauch ist es. Und ja, den habe ich für euch jetzt hier natürlich im Player.

Schöner Song, da hat die Peggy March durchaus recht, muss ich gestehen. Weiter geht's für euch hier mit ein bisschen Country Made in America, nämlich Sheena G. und Martina McBride.

Mit dem nächsten Song, da schicke ich mal ganz liebe Grüße nach Bayern. Ja, ich habe erfahren, die Sabine fährt heute zum Friseur. Ja, Friseur ist wichtig, also muss ich gestehen. Ich war auch diese Woche beim Friseur und ich war mir nicht sicher, ob es Haare schneiden oder Scharfscherung ist. Na gut, ich hatte auch ein bisschen etwas längere Haare, aber Sabine, ich bin sicher, wenn du beim Friseur rauskommst, dann trifft der nächste Song auf alle Fälle zu.

Ach, der Heino, der brauchte 10 nackte Friseusen. Ich meine, ob die noch was retten können, das lasse ich jetzt mal unkommentiert. Wer sich natürlich gerade gefragt hat, wer ist denn eigentlich Sabine? Ja, das ist Sabine von Sabines Wochenende. Und ich bin sicher, in ihrem musikalischen Rückblick wird auch ihr Friseurbesuch eine entscheidende Rolle spielen. Ich kenne sie ja schon so ein bisschen. Weiter geht's für euch wieder mit noch etwas Klängen aus fernöstlich, nämlich Karat mit Blumen aus Eis und Keimzeit mit Kling Klang.

Mit den nächsten beiden Songs, da rocken wir nochmal so richtig die Hütte. Für euch im Player Robert Palmer und Boss Hoss featuring Plastic Bertrand.

hin, das rockt, das rockt, das. Ja, wenn ihr Tanzmäuse da draußen noch fit seid, dann habe ich noch zwei Rocksongs für euch und damit schwimmen wir dann langsam rüber in die zweite Stunde.

Zack, sind wir auch schon in der zweiten Stunde der Morning Show. Rockig ging's los und ein bisschen sommerlich geht's weiter für euch, nämlich mit Garnet Jeffries, dem Matador und dem King of Reggae, Bob Marley mit Buffalo Soldier.

0: mit zwei Interpreten, die kennen wir schon aus den 80ern. Der eine ist, glaube ich, immer noch hin und wieder mal on Tour, der Klaus Lage. Und der zweite ist der Peter Maffay. Der ist ja eigentlich so von der Konzertbühne abgetreten, aber ab und zu gibt er an Special Places nochmal schicke Konzerte. So auch letztens in einem Schloss. Eigentlich ein schöner Ort, aber ich sag mal, die Hausherrin hat sehr fragwürdige Statements politischer Art abgegeben. Und da mal Hut ab für Peter Maffay, der klar vor dem Konzertbeginn an die Hausherrin adressiert hat, dass er gegen Ausgrenzung und Rassismus ist. Für euch hier Klaus Lage und Peter Maffay.
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Meine nächste Interpretin, die kennen viele aus der britischen Sun. Da gab es ja so wie in der Bild damals eine so eine Seite in der Zeitung, da haben Frauen immer um Kleiderspenden gebeten. Also hat man mir erzählt, ich weiß es nicht genau, ich muss das glauben. Vor euch hier im Player nämlich Samantha Fox mit I Only Wanna Be With You und hinterher die Country-Ikone schlechthin Shania Twain mit You Win My Love.

Weiter geht's für euch mit ein bisschen rockiger Musik, nämlich mit einem echten Saurier, dem T-Rex, mit Geledorn, und hinterher kommt Brian Ferry, Let's Stick Together, dreht das alles ein bisschen lauter und weckt die Nachbarn.

Wenn man dieser Tage die Nachrichten verfolgt, kann man ja den Eindruck gewinnen, die deutsche Automobilindustrie ist mega in der Krise. Vielleicht gibt es ja auch bald so eine Rabattaktion. Zwei kaufen, nur eins bezahlen oder so. Wer weiß das schon genau? Ich habe mich auf jeden Fall der Initiative Rettet das deutsche Auto verschrieben und deswegen für euch hier zwei schicke Songs im Player. Einmal Lothar und die Trabanten und den Klaus Lage.

Tja, Mercedes-Benz natürlich ein Song von viel, viel früher, nämlich im Original von Janis Joplin. Weiter geht's für euch mit zwei Country-Größen, einmal dem Jai Joakim und einmal dem Alan Jackson.

Tja, das war schon wieder 2 Stunden Moin Moin, die Morning Show hier live aus dem Sendesturm Bremen. Und wenn du jetzt denkst, ach Mensch, schon vorbei, ja, du kannst natürlich nächsten Samstag wieder einschalten. Wenn du nicht ganz so lange warten willst, dann schaust du einfach mal auf die Seite stadtmusikant-live.de. Dort findest du noch einige andere Sendungen, die ich so produziere, und wann und wo und warum, das erfahrt ihr alles auf dieser Seite. Ich bedanke mich Gasti fürs Lauschen, wünsche euch noch ein charmantes Restwochenende und viel Spaß mit dem nachfolgenden Programm. Tschüss!

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1: Und damit hallo und herzlich willkommen zur 678. Ausgabe von Old School Radio mit Musik direkt vom Plattenteller. Und das Ganze live und exklusiv für heute am 8. Juli des Jahres 2026. Und da sage ich natürlich guten Abend. Ja, dies hier ist Ausgabe 678 von diesem Programm hier, Old School Radio, an diesem Mittwochabend hier mitten im Juli des Jahres 2026, mitten im Hochsommer, könnte man sagen, dieses Jahres. Und ja, was haben wir vor in den nächsten drei Stunden bis zum 23 Uhr heute an diesem Mittwochabend? Zum Beispiel haben wir zwei Personen, denen wir unseren letzten Tribut zollen müssen. Wir haben auch einen Musikwunsch von der letzten Woche, den wir heute nachholen können. Und wir haben unsere fiktiven 50, die heute fiktive 68 sind. Titel, den genau dieser Kalenderwoche im Laufe der letzten rund, wie viele Jahre? Müssen wir eben nachzählen. Die letzten rund 58 Jahre ihre Peak-Position in den deutschen Singlecharts erreichen konnten. Und da haben wir zum Beispiel einen Titel auf der Nummer 68. Das Werk nämlich, das wir gerade eingangs gehört haben, eine Popgruppe aus Arnheim in Holland war das. Und die haben eine LP und drei Singles veröffentlicht in den Jahren 1980 und 81. Und die ersten beiden Singles, die waren Hits in den deutschen Singlecharts. I Can Dance erreichte die Nummer 34 und das Werk, das wir gerade hörten, erreichte die Nummer 68 und befand sich dort vor ganz genau 45 Jahren. Das waren Sugar und The Lollipops und das war der Hit, der heißt Dancing Dynamo. Und weiter geht's mit einer Dame, Singer-Songwriter aus Essen, die erreichte im Jahre 1972 im Alter von nur 16 Jahren die Nummer 1 in den deutschen Verkaufscharts mit dem Titel Am Tag, als Conny Kramer starb. Und bis ins Jahr 1995, da hatte sie noch 22 weitere Charterfolge. Dies hier zum Beispiel, das war ihr 9. Der erreichte die 64 und das war die deutsche Version eines Nummer 2 Hits von Mr. Nick Kershaw. Wouldn't It Be Good hieß das im Original. Wie gesagt, die Fassung erreichte die 2, diese Version nur die Nummer 64 und dort war der Hit vor 42 Jahren. Nämlich im Jahre 1984. Hier ist Juliane Werding und die hat Sonne auf der Haut.

Das war ein Singer-Songwriter aus Southampton in England. Der konnte uns mit 11 Hits beglücken zwischen 1984 und 1999. Und der zweite, das war der größte, der erreichte die Nummer 6 und hieß What is Love. Dies hier war sein vierter Hit und die ganzen vier Hits, die ersten vier, die kamen aus seinem Debütalbum, nämlich Humans Live. Das war der große Howard Jones, Pearl in the Shell. So heißt der Titel, den wir gerade gehört haben. Und der erreichte vor 42 Jahren die Nummer 60 in den deutschen Single-Charts. Und das war leider auch schon die beste Position für jenes Werk. So, wir kommen jetzt zu unserem kleinen Spielchen, nämlich Intro mit Schleife. Da habe ich wieder einen Titel genommen, der platziert ist in unserer Liste heute, in den fiktiven 20 sogar, und zwar auf der Nummer 7 in diesem Falle. Und ich habe daraus aus dem Intro des Titels eine Schleife geschnitten, spiel die gleich. Und die Aufgabe ist es herauszufinden, von wem der Titel stammt und wie er heißt. Und wer das herausfinden kann, der ist dann eingeladen, uns zu schreiben, und zwar eine E-Mail. Und wenn ich so richtig weiß, was er sich wünschen soll, denn das ist sozusagen das, was er als Gewinn erhält, gewissermaßen für seine Mühe hier mitzumachen bei diesem Spielchen hier. Derjenige, der uns seine richtige Lösung schickt, der hat automatisch einen Musikwunsch gewonnen. Und wenn ich so richtig weiß, was er sich wünschen soll, wer sich also ein bisschen inspirieren lassen möchte von all den 7 Zoll Vinyl-Singles, die hier so rumstehen, oder aber wer sicherlich möchte, dass ich die Platte auch spielen kann, die er sich wünscht, dem sei unsere Webseite ans Herz gelegt, zu erreichen unter der Adresse www.happydaysradio.de. Happy Days Radio in einem Wort. Dort gibt es auf der Startseite einen Link zu Oldschool Radio und da wiederum die Liste aller 7 Zoll Vinyl-Singles, die hier so rumstehen. Das heißt, wer sich da was auswählt, der kann sicher sein, dass ich die Platte dann auch spielen kann. Ja, und die, die ich jetzt hier spiele, wie gesagt, die erreichte die Nummer 7 in den deutschen Single-Charts, der Band aus England, die aber in Amerika erfolgreicher war als im Vereinigten Königreich, wenn ich das richtig sehe. Hier ist die Frage, von wem stammt dieser Titel hier und wie heißt er? Und wir hören ihn jetzt. Oder, ja, wir könnten ihn hören, wenn ich hier nicht Blödsinn gemacht hätte. Ach ja, es geht schon wieder gut los heute. Die Frage lautet, wie heißt der Titel hier und von wem stammt er?

Tja, mehr werden wir nicht hören von diesem Titel hier, denn das ist die Schleife, das Intro mit Schleife heute an diesem Mittwochabend, 8. Juli 2026. Und wer da mitmachen möchte, der ist eingeladen, um zu schreiben. Eine E-Mail an die bekannte E-Mail-Adresse und die lautet happydays@happydaysradio.de. Happy Days und Happy Days Radio in einem Wort. Und da wüssten wir gerne, von wem stammt dieser Titel hier und wie heißt er. Und wir hätten auch gerne den Musikwunsch erfahren, um den dann als Gewinn im Laufe der nächsten Runde 2 Stunden und 45 Minuten in diesem Programm hier hoffentlich heute noch erfüllen zu können. So, wir haben ja außerdem aus unserem Spielchen auch immer einen Maxi-Mixer Mittwoch dabei. Normalerweise ein Titel, der platziert ist unter den ersten 20. Aber heute ein Titel, den wir spielen als letzten Tribut an einen Herrn aus Dallas in Texas, der am vorletzten Dienstag im Alter von 74 Jahren verstorben ist. Der war zunächst zwischen 1977 und 80 und dann wieder seit 2017 Teil von der Gruppe The Village People. Und auch im Januar des Jahres 2025 bei der Amtseinführung von Donald Trump in Amerika bei der Band dabei als Leadsänger. 5 Hits hatten die Village People in den Single-Charts in Amerika zwischen 77 und 79. Dies hier war der zweite und der mit Abstand größte. Und mit Abstand nicht, aber der größte auf jeden Fall. Ein Titel, der in mindestens 14 Ländern der Erde die Nummer 1 erreichte. Und dies hier ist sie, die limitierte Auflage. Steht zumindest auf dem Cover des Single hier, eine Super-Disco-Sound-Single. Abzuspielen trotzdem mit 33 1/3 Umdrehung. Hier unser letzter Tribut an Victor Willis von den Village People. Und hier ist die Maxi-Version von YMCA.

Auch das war ein letzter Tribut heute an diesem Mittwochabend, 8. Juni des Jahres 2026. Sorry für das Chaos, das hier gerade entsteht, aber irgendwie funktioniert hier das eine oder andere nicht richtig technisch sozusagen. Aber ich hoffe, dass es trotzdem weitergeht in den nächsten Stunden hier in diesem Programm. Hier auf jeden Fall war das hier eine Dame, die vor 3 Wochen leider verstorben ist, heute vor genau 3 Wochen, die letzte der Beverly Sisters aus England. Sie ist im Alter von 99 Jahren verstorben, ihre beiden Schwestern bereits im Alter von 91 Jahren. Und sie waren gemeinsam aktiv zwischen 1944 und dem Jahre 2000 und sie hatten 7 Single-Hits in den Single-Charts in England zwischen 63 und 60. Und die beiden größten von denen, das waren Weihnachtstitel, die erreichten beide die Nummer 6, wenn ich es richtig sehe. I Saw Mummy Kissing Santa Claus im Jahre 1953 und im Jahre 1959 der Little Drummer Boy. Und von der Single, da hörten wir gerade die Rückseite. Das Ganze war unser letzter Tribut an Teddy Beverly. Die Beverly Sisters und Riding Down from Bangor. Eine Single, die ich mir von Ted geborgt habe. Vielen Dank dafür. Und ja, wie gesagt, unser letzter Tribut an diese Dame. So, doll ist es nicht mit den Lösungen heute für unser Spielchen. Aber wahrscheinlich ist es ein bisschen warm. Und außerdem sind wahrscheinlich viele im Urlaub heute an diesem Juli-Tag. Und ich darf nochmal dran erinnern, wir haben erstmal Lösungen bekommen von Dr. Moonshine, Joe, Ted und den Zweien aus Dithmarschen. Ganz herzlichen Dank natürlich dafür. Und ich darf noch mal dran erinnern, wir suchen hier heute Titel und Interpret von dieser Nummer hier.

Das war ein Titel, der im Jahre 1987 die Nummer 7 erreichte in den deutschen Singlecharts. Eine Band aus England, die aber wie gesagt in Amerika erfolgreicher war. Ich glaube, da erreichte der Titel die Nummer 2. Und wir suchen den Titel und den Interpreten von dieser Nummer hier, von diesem Trio aus London in England. Und wer das kennt, das Trio und den Titel, und wer einen Musikwunsch hier loswerden möchte heute an diesem Mittwochabend, der ist eingeladen, uns zu schreiben, und zwar unter der bekannten E-Mail-Adresse, und die lautet happydays@happydaysradio.de. Happy Days und Happy Days Radio in einem Wort. Wir wissen gerne, von wem stammt dieser Titel hier. Wie heißt er? Und außerdem hätten wir auch gerne den Musikwunsch erfahren, um den dann als Belohnung für das Mitmachen bei unserem Spielchen heute noch erfüllen zu können. Wenn das dann geklappt, wenn das dann funktioniert mit dem Musikwunsch, letzte Woche hat es nicht geklappt, zum Beispiel mit dem Musikwunsch von dem Michael. Sorry dafür nochmal, aber ich habe inzwischen den Titel aufgetrieben, den Titel hier, den er sich gewünscht hat, von einem Compilation-Album Hot and Fresh heißt das Ganze. Und es ist dieser Alben, die damals Fernseh beworben waren, die sind heute ziemlich preisgünstig zu bekommen und haben auch interessante Titel darauf. Zum Beispiel dieses Werk hier, das im Jahre 1994 die Nummer 78 erreichte in den deutschen Singlecharts. Deswegen holen wir den Titel jetzt nach. Gewissermaßen den Musikwunsch von der letzten Woche von dem Michael. Schöne Grüße und vielen Dank fürs Mitmachen. Ich bin nicht gut beim Sprechen heute. Vielen Dank fürs Mitmachen in der letzten Woche. Das wollte ich sagen am Mittwoch. Hier ist die Julian Nagel Band. Und der Titel, der heißt Sehnsucht.

Wenn man die Damen, die auf dem Cover dieser Single hier abgebildet sind, sich so genau anschaut, dann könnte man denken, die sehen sich so ähnlich, das müssen ja Zwillinge sein. Sind das aber nicht, denn das sind Drillinge. Drei Damen sind abgebildet. Diana, Sylvia und Vicky Vilgas oder so ähnlich, aus Amerika jedenfalls kommen sie. Und aktiv sind sie seit 1984, als sie den MTV Basement Tapes Wettbewerb gewonnen haben. Dies hier war weltweit ihr einziger Pop-Hit, der kam aus ihrem zweiten Album, das hieß Thicker Than Water. Das waren die Triplets, der Titel You Don't Have to Go Home Tonight. Der Titel erreichte im Jahre 91 die Nummer, vor genau 35 Jahren, im Jahre 91 erreichte er die 58, so rum ist es. Die Triplets, wie gesagt, waren das. Ja, wir haben Lösung bekommen von Dr. Moonshine Joe Ted, den Zweien aus Dithmarschen, und schöne Grüße auch in Richtung Michael für die nette Nachricht. Und ja, klar, mache ich, da komme ich aber erst morgen dazu. Auf jeden Fall, bin ich auf der Suche nach den Musikwünschen, ich habe schon fast alle zusammen, sind ja nicht so viele heute, und mache es mal weiter mit dem Titel, der die 54 erreichte. In den deutschen Singlecharts vor genau 34 Jahren. Die Single ist noch ein bisschen neuer als die, die wir gerade gehört haben, denn die stammt aus dem Jahre 1992. Ein Saxophonist aus Boise in Idaho ist hier zu hören. Der hatte drei Verkaufshits in den deutschen Singlecharts. Der erste, das war der größte, das war der Hit I Wonder Why. Der erreichte die Nummer 8 bei uns und davon war dies Jahr der Nachfolgehit. Beide Titel aus seinem Debütalbum, das genauso heißt wie er, nämlich Curtis Stigers, und er selbst ist auch Co-Autor des Titels. Der Titel erreichte die Nummer 1 in den Airplay-Charts in England, interessanterweise. Und bei uns war die 54 die beste Position. Dort war der Hit vor 34 Jahren. Jetzt Curtis Stigers und You're All That Matters to Me.

Das war eine Stimme, die man, glaube ich, ziemlich schnell erkennt. Ein Singer-Songwriter aus Hanford in Kalifornien war das. Der war zwischen 1977 und 97 Sänger bei der Gruppe Journey. Und im Jahr 1984, da erschien sein erstes Soloalbum Street Talk, hieß es. Und aus dem wurde die Single ausgekoppelt, die sein einziger Single-Hit in Deutschland wurde. Die Nummer 50 war das vor genau 42 Jahren. Im Jahre 84 Steve Perry war das. Und der Hit, der heißt Oh Sherry. So, Sherry hat nicht mitgemacht bei unserem Spielchen heute. Haben wir Dr. Moonshine, Joe Tett und die zwei aus Dithmarschen. Und da kommen wir erstmal zu der Musik von Dr. Moonshine und in seine Richtung. Hallo und schöne Grüße und vielen Dank fürs Mitmachen bei unserem Spielchen hier. Und Dr. Moonshine wünscht sich einen Klassiker, der gleich dreimal ein Hit war in den deutschen Singlecharts im Jahr 1971, 75 und 77. Und im Jahre 77 war er am erfolgreichsten. Da erreichte der Titel die Nummer 5, 4, speziell für Dr. Moonshine. Hier ist die Gruppe, die da heißt Uriah Heep, und hier ist der Hit, der heißt Lady in Black.

0: Tja, da es heute an diesem Mittwochabend nicht gerade Musikwünsche regnet, sozusagen, haben wir ein bisschen Zeit und konnten deswegen auch hier diese volle 7-Minuten-Version spielen von dem Titel, den sich der Joe gewünscht hat. Und deswegen in Richtung Joe, hallo und schöne Grüße und vielen Dank fürs Mitmachen bei unserem Spielchen heute, nämlich Intro mit Schleife. Das war eine Gruppe, das war die Gruppe mit dem Namen Deep Purple und ein Titel, der im Jahr 1968, wenn ich richtig weiß, auf ihrem Debütalbum Shades of Deep Purple erschienen ist. Und zwar der Hit von den Beatles, Hihi, Hilfe oder auch Help. So heißt das Ganze. Und das war, wie gesagt, der Musikwunsch von dem Joe heute an diesem Mittwochabend. So, auch der Ted hat einen Musikwunsch eingereicht. Ich denke, man könnte sagen, etwas völlig anderes, was wir jetzt hier hören. Ein Titel, der 1960 die Nummer 42 erreichte in den deutschen Singlecharts, und zwar im Automatenmarkt damals. Erschien bei der Firma Bella Musica. Das war sozusagen die Plattenfirma mit den klangaktiven Schallplatten. Das steht zumindest auf dem Cover dieser Single hier. Für 4 Mark wurde sie damals verkauft. Und das durfte eine ganze Menge Geld gewesen sein für diese Nummer hier von den Urbanos, speziell für den Joe. Hier ist eine Empfehlung, die man, glaube ich, auch heute noch einhalten sollte, nämlich man darf doch auf die Musicbox nicht schießen.
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Tja, und das Gute ist, dass ich gar nicht so viel sagen muss, denn Sie haben ja gerade selbst gesagt, das war Raubein sozusagen, ein Quartett aus Hessisch-Lichtenau in Hessen, wenn ich es richtig sehe. Von denen erschien im Jahre 2022 ihr Debütalbum Steh wieder auf, und aus dem hörten wir den Titel sozusagen, der da heißt, wie die Band, nämlich Raubein. Und das war der Musikwunsch aus Peter und Charlotte, ja, für Dithmarschen. Nein, für Peter und Charlotte war das der Musikwunsch natürlich, und sozusagen war die Frage, was wollt ihr hören? Raubein, das war die Antwort. Und genau das haben wir auch gerade gehört, und zwar als Musikwunsch heute an diesem Mittwochabend. Ja, und das war's mit den Musikwünschen für heute. Von Dr. Moonshine, Joe, Ted, Peter und Charlotte sind sie eingegangen. Schöne Grüße auch in Richtung Michael und die Auflösung natürlich für unser Spielchen nachher auf der Nummer 7. Aber wir haben noch ein bisschen viel Zeit heute für die fiktiven 50, und das ist schön. Wir kommen zum Beispiel zur Nummer 48, jetzt ein echter Klassiker. Ein Singer-Songwriter und Schlagzeuger aus Washington D.C. Und das ist ja ein Titel, der erreichte im Jahr 1968 die Nummer 1 in den Single-Charts in Amerika. Dort sein größter Hit. Und bei uns war der Titel erstmals in den Verkaufscharts im Jahr 1986, nachdem er in der Levi's-Werbung eingesetzt wurde. Norman Whitfield und Barrett Strong haben diesen Klassiker geschrieben auf der 48. Und das vor genau 40 Jahren. Hier ist der große Marvin Gaye und der Hit I Heard It Through the Grapevine.

Die Dame, die wir gerade hörten, die stammt aus Brooklyn in New York und sie hatte 4 Hits in den deutschen Single Charts in den Jahren 81, 82. Der erste Hit war der größte, der hieß Rock'n'Roll Gypsy, Rock'n'Roll Outlaw und erreichte die Nummer 6 im Jahre 81. Und bisher, das war ihr dritter Hit und der letzte, der die ersten 40 erreichte und das auch nur ganz knapp. Denn vor ganz genau 42 Jahren, nein, vor 44 Jahren befand er sich auf der Nummer 36 in den deutschen Single Charts. Habe ich was falsch gemacht? Nein, habe ich nicht. Das war auf jeden Fall Schneider with the Kick. Helen Schneider, die Dame natürlich, um die es ging und Hot Summer Nights. Der Titel der Nummer, die wir gerade gehört haben, wie gesagt, auf der Nummer 36. So, weiter geht's mit einem Singer-Songwriter aus Witten in Nordrhein-Westfalen. Der ist seit 1966 aktiv, seit 60 Jahren, wenn ich es richtig gezählt habe. Und ab 1979 war er ein Teil von dem Trio mit dem Namen Trio. Und zwischen 1984 und 2010, da hatte er insgesamt 8 Hits in den deutschen Singlecharts ohne das Trio. Dies hier war der erste und der erreichte die 32. Das Ganze ist aber kein Solo-Hit, das ist ein Duett-Song mit einer gewissen Nina. Das ist Angela Smecka. Und die wird in diesem Jahr 52, wenn ich richtig recherchiert habe. Auf der 32, der Titel vor genau 42 Jahren. Ich glaube, die einzige Nummer, die mir einfällt, die das Wort Firlefanz im Text hat. Hier sind Stefan und Nina und der Titel Feuerwerk.

Dies hier ist die 678. Ausgabe von Old School Radio mit Musik direkt vom Plattenteller und das Ganze live und exklusiv für heute an diesem 8. Juli des Jahres 2026. Und da hört man gerade eine Rockband aus Manchester in England, die seit 1962 aktiv ist. Insgesamt hatten sie 36 Hits bei uns zwischen 1965 und 1989. Und der vierte, das war der größte im Jahre 66, erreichte der Titel Stop, Stop, Stop, die Nummer 4. Und dies hier war, das war ihr 21. Hit, geschrieben von Chip Taylor und 1974 im Original aufgenommen von Anne Murray, die damit immer die Nummer 1 in den kanadischen Adult Contemporary Charts erreichen konnte. Es war aber auch ein Country-Hit, sowohl in Kanada als auch in den USA. Diese Fassung hier auf der Nummer 30, vor ganz genau 52 Jahren, in den deutschen Single-Charts, die Hollies. Und der Hit, der da heißt Son of a Rotten Gambler. So, weiter geht's mit der Nummer 23. Da haben wir eine progressive Rockband aus Croydon in London. In England natürlich. Und Keith Emerson, Greg Lake und Carl Palmer, das waren die drei Herren, die dieses Trio hier gebildet haben. Im Original waren die erfolgreich oder vielmehr zusammen gemeinsam aktiv zwischen 1970 und 1979. Dies war die 7. Single und die einzige Verkaufshit bei uns. Und Greg Lake hat den Titel selbst geschrieben, als er gerade mal 12 Jahre alt war. Und er hat auch die Aufnahme hier produziert. Da war er aber schon ein bisschen älter. Es gilt als einer der ersten Hits mit einem Moog-Synthesizer-Solo. Die Nummer 23 vor genau 55 Jahren. Die sind Emerson, Lake und Palmer. Und der Hit, der da heißt Lucky Man.

In der 678. Ausgabe von Old School Radio sind wir angekommen bei den fiktiven 2020 Titeln genau dieser Kalenderwoche im Laufe der letzten 58 Jahre. Die ersten 20 erreichten in den deutschen Singlecharts, zum Beispiel auch das Werk, das wir gerade gehört haben. Das war ein Dance-Trio aus Schottland und dies hier war ihr einziger Hit in den deutschen Singlecharts, ganz eine Coverversion eines Hits von der Gruppe U2 aus dem Jahre 1987 und vielleicht hören wir deren Version heute auch noch. Auf jeden Fall war das die Nummer 20 und wir hörten hier gerade bewusst nicht die deutsche Single, sondern es war die Version, die ich damals zum ersten Mal im Radio gehört habe, ist die LP-Fassung mit diesem Chor im Hintergrund sozusagen. Es waren die Chimes auf jeden Fall, I still haven't found what I'm looking for auf der Nummer 20 vor genau 36 Jahren. Und weiter geht's mit einer Dame, Sängerin und Gitarristin aus Philadelphia in Pennsylvania, die zunächst zwischen 1975 und 1979 Mitglied von den Runaways gewesen ist. 1980 begann sie ihre Solo-Karriere und ihre eigene Band hat sie im Jahre 81 gegründet und sie hatte drei Hits in den deutschen Singlecharts, allesamt im Jahre 82. Der erste und größte erreichte die Nummer 6 und hieß I Love Rock'n'Roll und dies hier war der Nachfolgehit, beides Titel aus ihrem Album, das da heißt I Love Rock'n'Roll. Und diese Nummer hier im Original 1968 aufgenommen von Tommy James und den Shondells. Deren Fassung erreichte die Nummer 1 in Amerika, diese Version die 19 in den deutschen Singlecharts. Dort war der Hit vor 44 Jahren, hier sind Joan Jett und die Blackhearts und der Hit Crimson and Clover.

Ich glaube, man kann sagen, dass ein Titel, den sozusagen die Zeit ein bisschen überholt hat, ein Showmaster, Sänger und Schauspieler aus Alkmaar in Holland war das. Und er ist, wenn ich es richtig gesehen habe, gestern vor genau 20 Jahren verstorben. Zwei Verkaufshits hatte er in den deutschen Singlecharts. Goethe war gut, erreichte im Jahre 78 die Nummer 9. Der Titel, den wir gerade hörten, erreichte die 18 und wurde 1971 von Steve Goodman geschrieben. Und im selben Jahr erreichte Arlo Guthrie mit seiner Version des Titels die Nummer 18 in den Singlecharts in Amerika. Die erste deutsche Version erschien 1972 unter dem Titel Ein Zug genannt City of New Orleans von Johnny Hill, und es gab dann eine holländische Version von Gerard Cox, die Nummer 1 erreichte 1973, übersetzte Der schönste Sommer ist wieder vorbei, und damit kam der Sommer sozusagen ins Spiel. Das hat dann Ronny gecovert auf Deutsch, Einmal vergeht der schönste Sommer hieß es bei ihm, und 1974 schrieb Thomas Wojtkiewicz den Text, den wir gerade eben gehört haben, gesungen von Rudi Carrell, ein Titel, der ja 1996 wieder erfolgreich war in den deutschen Singlecharts, von der Version Creme 21, deren Fassung erreichte die 36, dies hier war doppelt erfolgreich, sozusagen auf der Nummer 18, und das Ganze vor 51 Jahren. Das war Rudi Carrell mit der Frage, wann wird's mal wieder richtig Sommer? Und wenn ich es richtig weiß, hat Radio Bremen damals die Zeile, oder vielmehr die Strophe mit der Zeile Schuld daran ist nur die SPD herausgeschnitten. Sowas wollten die nicht senden. Jetzt eine deutsch-britische Band, die 1981 und 82 aktiv war. Auch wenn sie offiziell sozusagen nie aufgelöst worden ist, gibt sie, glaube ich, nicht mehr. Und dies hier war ihr Debüt, ihre Debütsingle. Der Titel enthält ein Zitat aus dem ersten Satz der 5. Sinfonie von Ludwig van Beethoven, der einzige Hit der Band, die da heißt The Tone Band. Und vor 44 Jahren befand sie sich auf der 17 in den deutschen Singlecharts mit dem Titel Germany Calling.

Wird eine Sängerin aus Paris in Frankreich, die aktiv war zwischen 1963 und 97. Im Jahre 2018 ist sie leider verstorben. Sie hatte 9 Hits bei uns zwischen 1985 und 88. Und der letzte, das war der größte, der erreichte sogar die Nummer 1 und hieß Ella Ella. Dies hier war ihr dritter Hit. Der Titel wurde geschrieben von dem Brasilianer Chico Buarque oder so ähnlich. Erstmals von ihm live aufgeführt im Jahre 1967. Und Mina, die Dame mit dem heißen Sand, die hat den Titel 1967 in Italien gecovert und erreichte mit ihrer Fassung die Nummer 2. In der dortigen Hitparade. Es gab dann die Version von Herb Alpert und seinem Orchester. Das Ganze, die Instrumentalversion, die 22 erreichte in Deutschland. Ja, und diese Version hier erreichte mit einem deutschen Text von Fred Weirich die Nummer 16 und war dort vor genau 58 Jahren. Das war France Gall. Und der Titel heißt Ambanda oder auch Zwei Apfelsinen im Haar. Und jetzt ein Quartett aus Yorkshire in England, aktiv seit 1964 und 23 Mal erfolgreich in den deutschen Singlecharts zwischen 75 und 95. Drei ihrer Hits erreichten sogar die Nummer 1. Und dies hier ist ein Titel aus ihrem dritten Album, das hieß Midnight Café. Und zwei weitere Hits gab es auch daraus, Something's Been Making Me Blue und I'll Meet You at Midnight. Der Titel hier, geschrieben und produziert von Nicky Chinn und Mike Chapman. Es geht natürlich um die Gruppe mit dem Namen Smokey. Der Titel auf der Nummer 15 vor genau 50 Jahren und da heißt Wild Wild Angels.

Ein Titel, der nicht mehr allzu häufig zu Gehör bekommt, sozusagen von einem Pop-Trio aus London in England kam das Werk. Zwischen 82 und 85 war dieses Trio aktiv und eine LP und drei Singles wurden von ihnen veröffentlicht. Dies hier war die erste Single und der einzige Hit, den sie hatten in den deutschen Singlecharts. Die 14 war die beste Position, dort waren sie vor genau 42 Jahren im Jahre 1984. Das waren Savage Progress und der Hit My Soul Unwraps Tonight. Und leider ist das eine Single, bei der das Mittelloch nicht in der Mitte sitzt. Deswegen klang es, glaube ich, ein bisschen nicht so schön, aber war leider die einzige Single, die ich habe von diesem Werk hier. Weiter geht's mit einer Rockband aus Dublin in Irland, aktiv seit 1976 und sie hatten 38 Hits in den deutschen Charts zwischen 84 und 2014. Der größte Erfolg war die Nummer 1 im Jahre, nein, die Nummer 5 im Jahre 1991, The Fly hieß das Ganze. Dies hier war ihre zweite Single aus ihrem fünften Album, nämlich The Joshua Tree. Und Bono hat den Titel hier selbst geschrieben, interpretiert von einer amerikanischen, nein, inspiriert von amerikanischer Gospelmusik. Und wir haben ja vorhin bereits sozusagen eine Gospel-ähnliche Fassung davon gehört, von den Chimes nämlich auf der Nummer 20. Dies hier aber ist das Original, das mit einem Grammy als Song und Platte des Jahres ausgezeichnet wurde. Nee, nominiert waren sie nur, ausgezeichnet wurden sie, glaube ich, nicht. Und hier ist sozusagen das Vorbild, das Original vor ganz genau 39 Jahren auf der 13 in den deutschen Singlecharts. Sie sind U2 und ihre Version von I Still Haven't Found What I'm Looking For.

Ausgabe 678 von Old School Radio ist das hier, mit Musik direkt vom Plattenteller. Und da spielen wir die Singles, die die ersten 10 erreichten in den deutschen Singlecharts im Laufe der letzten rund 52 Jahren, genau dieser Kalenderwoche gleich. Aber erst noch zwei Titel vorher, sozusagen der, den wir gerade gehört haben und der, den wir gleich hören werden. Die werde ich erwähnen hier. Die große Barbara Dixon war das nämlich, eine Dame aus Schottland. Die hatte 1985 ihren größten Hit zusammen mit Elaine Page und dem Titel I Know Him So Well aus dem Musical Chess. Der Titel erreichte die Nummer 1 in den Charts in England. Dies hier war ihr einziger Solo-Hit in den deutschen Single-Charts, geschrieben und produziert von Alan Tarney, der damals auch für die Karriere von Cliff Richard verantwortlich war. Zumindest hat er sie wiederbelebt mit seinem Nummer 1-Hit aus England, der da heißt We Don't Talk Anymore. Es gab auch eine deutsche Version von dem Werk, das wir gerade hörten. Das hieß Wenn ich dich nicht halten kann von Mary Rose. Aber dies hier war Barbara Dixon. Der Titel January, February und das Ganze im Juli des Jahres 2026 gespielt und im Juli in den Charts damals im Jahre 1980. Auf der Nummer 12, das war wie gesagt die große Barbara Dixon. So, und jetzt noch vorher, bevor wir zu den 10 Titeln kommen, die ersten 10 erreichten, eine Rockband aus Isla Vista in Kalifornien, wenn ich es richtig sehe, mit Unterbrechung ist die aktiv seit 1989 und sie hatten 6 Hits in den Singlecharts in England, in Amerika nur 2, genau wie bei uns. Und bei uns war der 2. der größte. Der erreichte im Jahre 1993 natürlich die Nummer 10. Cats in the Cradle war das. Und dies hier war ihr erster Hit, der war auch ihre erste Single sozusagen, auf ihrer ersten Single zu hören, der Titel, den wir gleich hier spielen, erfolgreich nach dem Einsatz des Hits in dem Film Wayne's World. Es geht um die Gruppe Ugly Kid Joe, für 3 Wochen auf der Nummer 10 im Juli des Jahres 1992, zusammen mit dem Titel von Curtis Digest, der neueste Titel, den wir heute hören, in dieser Hitparade sozusagen. Hier sind Ugly Kid Joe und die erzählen uns, was sie alles nicht mögen, zum Beispiel Everything About You.

Bis um 23 Uhr hören wir heute hier noch Titel, die die ersten 10 erreichen in den deutschen Singlecharts im Laufe der letzten 52 Jahre in genau dieser Kalenderwoche. Und auf der Nummer 10 hörten wir eine R&B-Sängerin aus Gary in Indiana, die seit 1968 aktiv ist. Dies hier war ihr einziger Hit in den deutschen Singlecharts, die zweite Single aus dem Soundtrack zu dem Film Footloose. Die Nummer 10 vor 42 Jahren im Jahre 1984. Das war Denise Williams und der Hit, der heißt Let's Hear It for the Boy. Und weiter geht's in einer Synthie-Pop-Band aus Hamburg, die gegründet wurde im Jahre 1981. Von dem Keyboarder der Band, nämlich Michael Cretu. Und sie hatten drei Hits bei uns im Jahre 85 plus ein Megamix im Jahre 98. Das erreichte aber nur die Nummer 66. Und zwei Titel erreichten die ersten 10. Die erste Single nämlich, der größte Hit von ihnen, Cold Days Hot Nights, erreichte die Nummer 3. Dies hier der Nachfolgehit, der erreichte die Nummer 9. Und dort war der Hit vor genau 41 Jahren. Hier sind Moody Special und der Titel Don't Be So Shy.

Eine New Wave Band aus London in England war das, die 1977 gegründet wurde. Ihre erste Single erschien im Jahre 1978 und sie hatten 7 Hits in den deutschen Singlecharts zwischen 81 und 83. Und die letzten 3 sind bei uns als Adam Ant Singles, Solo-Singles sozusagen erschienen, obwohl das hauptsächlich dieselben Leute waren, die auf den Platten zu hören waren. Und seine erste, dann der größte Hit bei uns war auch seine erste Solo-Single, nämlich Goody Two Shoes. Der Titel erreichte im Jahre 82 die Nummer 5. Dies war insgesamt ihr erster Hit und der erreichte die 18 bei uns. Das war im Juli des Jahres 1981. Und das waren Adam and the Ants natürlich. Der Titel, der da heißt Stand and Deliver. Weiter geht's mit der Nummer 17. Da bleiben wir in London in England und kommen zu einer Band, die zwischen 1985 und 92 aktiv war. Sie hatten 5 Hits bei uns. Der erste war der größte und der wurde geschrieben von dem Sänger der Band, nämlich Clark Detschler. Die Single erreichte die 1 in den Adult Contemporary Charts in Amerika und dort in der Pop-Hit-Parade die Nummer 2. Bei uns war die Nummer 7 die beste Position. Das war im Jahre 1987. Und der Titel hat ein Intro, das ich für so charakteristisch hielt, dass ich es heute für unser Intro mit Schleife ausgewählt habe. Aber es wussten nicht so viele, um welchen Titel es geht. Auf jeden Fall nochmal schöne Grüße in Richtung Dr. Moonshine, Joe, Ted, Peter, Charlotte und Michael für die Nachrichten zu unserem Spielchen heute. Und hier ist sie, die Nummer 17 von Johnny Hates Jazz. Hier ist der Hit Shattered Dreams.

Ein Singer-Songwriter aus London in England, der leider im Jahre 2016 verstorben ist, und er hatte 33 Hits in den deutschen Single-Charts zwischen 83 und 2016. Sein größter Erfolg war 1983 die Nummer 2 Let's Dance, und davon war dies hier die Nachfolge-Single, Bandestitel aus seinem 15. Album, das ebenfalls Let's Dance heißt, und der Titel wurde geschrieben bereits im Jahre 1977. Den hat er geschrieben gemeinsam mit Iggy Pop, damals in seiner Phase in Berlin sozusagen, und Iggy Pop hat es auch im Original aufgenommen, und zwar für sein Album The Idiot. Und Nile Rodgers, der die Single hier produziert hat, der dachte, es geht um Drogen, denn China ist offenbar ein Codewort für Heroin und Girl eines für Kokain. Aber es ging einfach nur um Iggys damalige Freundin. China Girl, der Titel von David Bowie vor genau 43 Jahren in den Singlecharts in Deutschland auf der Nummer 2, nein, auf der Nummer 6, und dort blieb der Titel für 2 Wochen. Und jetzt eine Deutschrock-Band, Deutschrock- und Jazzband aus Berlin. Die haben 2 LPs gemeinsam mit Nina Hagen aufgenommen. Da waren sie gewissermaßen ihre Begleitband. Und danach waren sie dann ohne Nina erfolgreich. Sie hatten 4 Hits in den deutschen Singlecharts zwischen 82 und 84. 2 davon erreichten die Nummer 5, nämlich Das Blech im Jahre 1983 und der Titel, den wir jetzt hier hören, im Jahre 82 aus dem Album, das da heißt 8 und 4x die 5. Das war ihr erstes deutschsprachiges Album und ist einfach nur die Bestellnummer der LP damals bei der Firma CBS gewesen. Auf der Nummer 5 und der Titel ist als Single ausgekoppelt worden und erreichte die 5 und war auf der 5 vor genau 44 Jahren. Hier sind Spliff und der Titel Carbonara.

Ein Singer-Songwriter aus British Guiana war das, der zwischen 1965 und 70 Gitarrist bei den Equals gewesen ist, und er hatte dann 10 Solo-Hits in den deutschen Single-Charts. Wir hörten gerade den, nein, 11 Solo-Hits hatte er, wir hörten den 10. und vorletzten seiner Solo-Hits zwischen 81 und 2001, wobei der letzte nur ein Remix von Electric Avenue war. Im Jahre 2001 erreichte der Titel die 68. Dies auf jeden Fall war damals sein erster Hit seit 3 Jahren. Und das Ganze wie immer bei ihm fröhliche Musik mit einem kritischen Text. Es geht natürlich um Anti-Apartheid, oder es ist ein Anti-Apartheid-Lied, und mit Joanna ist natürlich Johannesburg bzw. die dortige Apartheid-Regierung gemeint. Sein größter Hit in den deutschen Singlecharts, 2 Wochen auf der Nummer 4, und dort war der Titel vor genau 38 Jahren. Das war Eddie Grant und der Hit Gimme Hope, Joanna. So, und zufälligerweise habe ich jetzt hier 3 Titel ausgewählt, die in genau dieser Kalenderwoche im Jahre 88, zwei Titel nacheinander, die im Jahre 88 die beste Position erreicht haben. Eben auch das nächste Werk von einem Singer-Songwriter aus Gary in Indiana. Dies hier war der 5. seiner 7 Hits aus dem Album Bad. Die Single erreichte die 3 und wurde von ihm geschrieben über einen weiblichen Fan. Und Steve Stevens von der Band von Billy Idol spielt hier die Gitarre. 5-mal war der Titel bereits erfolgreich in den deutschen Singlecharts, zum ersten Mal im Jahre 1988, am 11.07. des Jahres 88 auf der Nummer 1, insgesamt auf der Nummer 3. Insgesamt für 4 Wochen auf der Nummer 3. Hier ist Michael Jackson und der Titel Dirty Diana.

Ein Ehepaar aus Portland, Oregon war das. John Smith und Valerie Day heißen die beiden. Wobei, sie müsste ja eigentlich Smith Day oder Day Smith heißen. Keine Ahnung, jedenfalls sind sie gemeinsam musikalisch aktiv seit 1977 und sie hatten zwei Hits in den deutschen Singlecharts. Dies hier war der erste und der größte Hit. Das Ganze ein Remix ihrer ersten Single, die bereits 1985 erschien und im Sommer des Jahres 86 für zwei Wochen die Nummer 2 in den deutschen Singlecharts. Das war die Gruppe mit dem Namen New Shoes. Und das war der Hit, der da heißt I Can't Wait. Tja, und ich kann kaum erwarten, jetzt die Nummer 1 zu spielen. Number 1.

Tja, wie pflegt ein zu Recht unbekannter Discjockey immer zu sagen, jede Karriere muss da einmal beginnen, auch die von dem großen Jürgen Drews. Denn bisher war seine erste Hitsingle in den deutschen Singlecharts. Der Titel vor 54 Jahren auf der Nummer 37, das war Jürgen Drews und dieser Tag hat so vieles verändert. Ich wüsste nicht was, aber vielleicht habe ich auch nicht alles mitbekommen heute an diesem Mittwochabend hier am 8. Juli des Jahres 2026. Das war's für diese Sendung hier. Ich bedanke mich nochmal bei denen, die mitgemacht haben bei unserem Spielchen. Dr. Moonshine, Joe Tett und Peter und Charlotte. Und schöne Grüße auch nochmal in Richtung Michael. Und vielen Dank an alle, die zugehört haben in den letzten 3 Stunden bei diesem Programm hier bei der 678. Ausgabe von Old School Radio. Ja, die 679. Die ist geplant für die nächste Woche. Das wäre dann der 15. Juli des Jahres 2026, dann auch wieder mit einem Spielchen, Intro mit Schleife und natürlich den fiktiven 50 oder 68 oder 75, wie auch immer. Das war's für heute auf jeden Fall. Ich wünsche allen noch einen schönen Abend oder eine gute Nacht und bis zum nächsten Mal in einer Woche. Da sage ich Tschüss.

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Hallo zusammen und herzlich willkommen. Ich bin Carsten Weidenfeld und ich begrüße euch zu einer neuen Ausgabe Gutes von gestern. Für die kommende Stunde habe ich wieder ein paar Classic Hits der 70er mitgebracht und natürlich gibt es die eine oder andere kleine Geschichte dazu. Erinnert ihr euch noch an die 70er? Es gab Klimbim im TV, Discofieber im Kino und Prielblumen in der Küche. Wir erinnern uns jetzt an ein paar Songs der 70er und danach geht es mit kultigen Erinnerungen rund um die 70er Jahre weiter. Ich wünsche euch gute Unterhaltung in der kommenden Stunde hier bei Gutes von gestern.

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1: Ihr hört Gutes von gestern mit den Classic Hits der 70er. Und wir erinnern uns jetzt mal kurz an den Urlaub und an die Freizeit in den 70ern. Pauschalreisen waren in den bunten 70ern der Renner. Die Urlaubsgiganten TUI und Neckermann lieferten sich Preisschlachten, was den Urlaub bezahlbar machte. Beliebte Reiseziele waren damals Spanien, Griechenland und Italien. Auch die deutsche Ostseeküste war hoch im Kurs. In der Freizeit beschäftigten sich Kinder gerne mit Matchbox, Monchichi, Barbie, Playmobil und Gesellschaftsspiele gehörten zu einem gemütlichen Familienabend dazu. Bekannte Spiele waren Vier gewinnt oder Rewell und für die Erwachsenen Reversi oder Go and Go Bang. Einige dieser Spielereien hat man heute wieder entdeckt, aber leider nur als App auf dem Handy. So, jetzt gibt es wieder ein bisschen was Kultiges für die Ohren und dann erinnern wir uns weiter an das bunte Jahrzehnt. Hier bei Gutes von gestern.

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1: Ihr hört immer noch Gutes von gestern und ich bin Carsten Weidenfeld. Ja, und heute sprechen wir so ein bisschen über die kultigen Sachen in den 70ern. Ja, und eben haben wir ja schon so ein bisschen was über Freizeit und Urlaub gehört. Jetzt geht es um das Essen und das Trinken. Ja, Fastfood eroberte Deutschland. Am 4. Dezember 1971 eröffnete die Burgerkette McDonald's in München ihre erste deutsche Filiale. Hamburger, Hotdogs, Chicken Wings werden zum Lieblingsessen der Deutschen. Ja, und Pizza und Spaghetti sind Alternativen zur Hausmannskost. Beliebte Speisen in den 70ern außerdem Crepe, Krabbencocktail, gefüllte Paprikaschoten und Cordon Bleu. In der Küche ist Schlaumilch der letzte Schrei. Kinder kauen den Schokokaramellriegel, drei Musketiers, lutschen Dolomiti-Eis und trinken Cava Sunkist und Florida Boy Orange. Auf den Partys der 70er gibt es Persico, gerne mit Softdrink oder mit Bier gemixt, Bowle, Cola-Pfirsich, Bluna mit Eierlikör, Rumtopf und Apfelkorn. Was wir auf keinen Fall vergessen dürfen, und da kann ich mich noch ganz, ganz gut dran erinnern, kalter Hund, ein mit Butterkeksen geschichteter Schokokuchen. War sehr, sehr lecker. Ja, wenn man das so hört, dann kommt da so einiges ins Gedächtnis zurück. Ganz legendär auch die Musik aus den 70ern. Und von der hören wir jetzt noch ein bisschen was. Hier bei Gutes von gestern.

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1: Wir unterhalten uns über die kultigen 70er, über das bunte Jahrzehnt. Ja, und jetzt geht es weiter mit Mode und Frisuren. Ja, da wird es ganz interessant für unsere Damenwelt. Die Mode war bunt und vielfältig. Röcke gibt es in Mini, Midi, Maxi. Ja, und der absolute Aufreger, das waren die sogenannten Hotpants, heißen Höschen. Ja, in den 70ern, da hat man ganz gerne mal so ein bisschen den Popo gezeigt. Außerdem total angesagt, in den 70er waren die Plateausohlen. Ja, Hippie war außerdem in Batik und der Disco-Look. Die Hosen gab es in allen Variationen, Schlagpump, Kosaken und knöchellange Röhrenhosen. Breite Gürtel, Rollis und große Sonnenbrillen, die waren damals auch sehr, sehr schick. Ja, in der Damenwelt, da war noch das Nähen sehr, sehr in. Rund 10 Millionen Hausfrauen konnten schneidern. Ja, und gestrickt wird alles vom Bikini bis zum Polunder. Bei der Jugend waren damals Jeans, Cowboystiefel und der Parka total angesagt. Jetzt wird's ganz interessant, jetzt gibt's ein bisschen was zum Schmunzeln. Ja, die Frauen toupierten ihre Haare, trugen damals Föhnfrisuren, Dauerwelle, Afro-Look, und Männer setzten mit breiten Koteletten ihre ganz persönlichen Akzente. Naja, und das Gute an der ganzen Sache, also ich war damals noch im kindlichen Alter und ich kann heute sagen, man hat mich dazu gezwungen. Naja, und was ich mir immer hab ganz gerne aufzwingen lassen, das war die Musik der 70er. Und von der hören wir jetzt noch ein bisschen was hier bei Gutes von gestern.

Vieles Gutes von gestern mit den Classic Hits der 70er. Und wir machen jetzt mal einen kleinen Rückblick auf die 70er, auf das Jahrzehnt Sport und Gesellschaft. Ja, was für ein Jahrzehnt. 1971, Friedensnobelpreis für Willy Brandt. 3 Jahre später Rücktritt als Kanzler. Sein engster Mitarbeiter Germain war als DDR-Spion aufgeflogen. 1973 bringt die Ölkrise autofreie Sonntage. 1974 rollt der erste VW Golf vom Band und Japaner erobern den deutschen Automarkt. Atomkraftgegner formieren sich, Hippies und Backman-Anhänger suchen den Sinn des Lebens, die RAF-Terroristen treiben das Land in den Ausnahmezustand. 1972 wird Deutschland Fußball-Europameister und 1974 Weltmeister. Ulrike Meifert, damals 16, holt sensationell Hochsprunggold in München. Und Terroristen überfallen das olympische Dorf. 17 Menschen sterben dabei. Und wir lauschen weiter den Klängen der 70er. Hier gibt es jetzt weitere Classic Hits bei Gutes von gestern.

Die kultigen 70er, das bunte Jahrzehnt, und da hat sich auch in der Fernsehlandschaft damals so einiges getan. Wir sprechen mal kurz über die TV-Hits. Shows, Krimis und Serien. Ja, ARD und ZDF geben richtig Gas. Am 29. November 1970 hat der Tatort mit Taxi nach Leipzig Premiere. Das war die Antwort der ARD auf die ZDF-Serie Der Kommissar, die in Schwarz-Weiß gesendet wurde. 1971 zieht das DDR-Fernsehen mit Polizeiruf 110 nach. Es folgen Derrick 1974, Der Alte 1976 und Soko 5113 1978. Auch die US-Krimis wie Cannon 1973 oder Kojak 1974 und Detektiv Rockford 1976 waren damals TV-Hits. Und die 70er waren auch die Zeit der großen TV-Shows. Bei Peter Frankenfeld und später Harald Junke heißt es, Musik ist Trumpf. Wim Tölke moderierte den großen Preis. Rudi Carrell ist ab 1976 mit am laufenden Band erfolgreich und schon 1971 hat Dalli Dalli mit Hans Rosenthal Premiere. Und auch das waren die 70er Abenteuer im All auf dem Raumschiff Enterprise 1972 mit Mr. Spock und Captain Kirk. 1973 wird Ingrid Steger in der frivolen Sketchreihe Klimbim zur Ulknudel der Nation. Kinder freuen sich über Vicky und die starken Männer. Und die Biene Maya 1976 und Heidi 1977. Nicht zu vergessen, am 16. Juni 1976 hat Dagmar Berghof als erste Frau bei der Tagesschau Premiere. So, und da habe ich tatsächlich ein F überlesen. Die gute Dame heißt natürlich Dagmar Berghof. Kleine Korrektur, so viel Zeit muss sein. Und wir nehmen uns jetzt wieder etwas Zeit für die Classic Hits aus den 70ern. Hier bei Gutes von gestern.

die 70er. Bunt, schräg, kultig. Größer und bunter ist das Motto für Möbel und Wände. Im Wohnzimmer verströmt der Flocati einen Hauch Exotik. Lavalampen sind der letzte Schrei, Wohnwand, Polstergarnitur und Schaumstoffsessel sind total angesagt. In den Bädern dominieren sattes Grün, Orange, Rosa und Blau. Auf den Küchenfliesen kleben Prielblumen und in den Zimmern der Teenager duften Räucherstäbchen. Es ist außerdem die Zeit der Engtanzfeten und Hausfrauen amüsieren sich auf Tupperpartys. Der Hit: Eis am Stielbehälter. Ja, die kenne ich auch noch. Jungs von damals wollen das Bonanza-Rad. Erwachsene entdecken Klappräder für sich und die Zeit der Farbfernseher bricht an. Mit knapp 1800 Mark sind sie noch dreimal so teuer wie Schwarz-Weiß-Geräte. Der Nachwuchs hockt mit Kassettenrekorder vor dem Radio, nimmt The Sweet Boney M und Queen auf. Apropos Musik. Goldene Schlagerjahre. Christian Anders, Es fährt ein Zug nach nirgendwo. Griechischer Wein, Udo Jürgens und Marianne Rosenberg. Er gehört zu mir. Juliane Werding am Tag als Comedy-Kramer-Star. Peter Maffay startet mit Du durch. Das war 1970. 1974 singen alle Waterloo. Das war der Siegertitel beim Grand Prix und aber wurde dadurch über Nacht weltberühmt. Im Kino bringt John Travolta uns mit Saturday Night Fever die Disco-Musik. Bud Spencer und Terence Hill prügeln sich an die Kinospitze und Schulmädchenreport klärt auf. Und wir klären jetzt musikalisch weiter auf. Hier ist Gutes von gestern und hier sind die Classic Hits der 70er.

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1: Ja, liebe Musikfreunde, das war's leider schon wieder für den Moment. Das war Gutes von gestern, die Classics aus den 70ern. Ich sage Dankeschön fürs Dabeisein und freue mich auf die nächste Sendung. Tschüss und bye bye, sagt Carsten Weidenfeld.

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1: Hallo liebe Connect Radio Hörer und Hörerinnen, herzlich willkommen im Weekend Warm-Up mit Sebastian im Juli mittlerweile schon. Die Zeit vergeht ganz schön schnell. Ich glaube, wir hatten jetzt im Juni noch den Sommeranfang, wobei der Sommer eigentlich schon die ganze Zeit lief. Und jetzt sind wir schon im Juli. Erstes Wochenende, Sommerwochenende. Ich hoffe, ihr genießt's. Habt eine gute Zeit. Ihr könnt euch auf eine spannende Sendung freuen mit spannenden Themen, auch mit interessanten Tipps, was man so machen kann. Seid gespannt und genießt euer Wochenende jetzt mit angenehmeren Temperaturen, mit der besten Musik auf Connect Radio.

Ja, liebe Connect Radio Hörer und Hörerinnen, am Freitag haben wir einen, ich nenne ihn jetzt mal Gedenktag, der ein wirklich alltägliches, aber gravierendes Umweltproblem in Fokus rückt, und zwar der International Plastic Bag Free Day. Es geht letztlich darum, Plastiktüten werden oft nur wenige Minuten verwendet und verbleiben wirklich bis zu 400 Jahre in der Umwelt. Und da zerstören sie Landschaften, verschmutzen Weltmeere etc. Und von der Herstellung bis zur Entsorgung setzen Plastiktüten klimaschädliche Gase frei. Aufgrund dessen wurde dieser Aktionstag ins Leben gerufen, und zwar im Jahr 2011 vom europäischen Netzwerk Zero Waste Europe. Und es ist gar nicht so schwer, dieses gravierende Umweltproblem wird in den Fokus gerückt, was man dagegen tun kann. Man kann Stoffbeutel verwenden, die sind kompakt und oft waschbar, eine Baumwolltasche. Man kann Einkaufskörbe nehmen, Klappkisten. Es gibt mittlerweile auch wiederverwendbare Papiertüten beispielsweise, oder man lässt die Tüten einfach weg. In diesem Sinne kann man sich einmal auch am Freitag mal Gedanken machen um die Plastiktüte, die man so häufig verwendet. Die kann man auch einfach weglassen. Ich habe es mir angewöhnt. Früher habe ich schon Plastiktüten verwendet, mittlerweile verwende ich sie gar nicht mehr. Zumindest nicht beim Obst, nicht beim Gemüse. Dort auf gar keinen Fall mehr. In diesem Sinne geht es aber hier erstmal weiter mit der besten Musik auf Connect Radio und einem hoffentlich guten Start ins Sommerwochenende. 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

Ja, liebe Connect Radio Hörer und Hörerinnen, das Wochenende bietet auch immer spannende Tage und ich lasse keinen Tag in der Regel allein. Auch am Samstag und am Sonntag sind wieder spannende Aktionstage oder andere Tage. Und wir fangen mit dem Samstag an. Am Samstag haben wir den Internationalen Tag des Kirschkernspuckens. Dieser Tag wird seit 1974 in den USA auf der Tremendous Fruit Farm in Eau Claire zelebriert und das Ganze gibt es auch in Deutschland, beispielsweise beim traditionellen Kirschfest im nordrhein-westfälischen Düren gibt es jährliche Wettbewerbe im Kirschkernweitspucken. Der Kirschkern wird ja immer im Mund gelutscht und anschließend mit hoher Geschwindigkeit und optimaler Flugbahn herausgespuckt. Und ich finde, das Ganze passt auch gerade so zeitlich einfach dazu, weil wir haben Kirschzeit. Vor allem in der fränkischen Schweiz gibt es große Kirschgebiete und auch hier vor Ort werden immer wieder, sieht man an den Straßen und an Bauern, wo man sich wirklich frische, leckere Knackerkirschen kaufen kann. Und spannender Sidefact, der Weltrekord für die Bestmarke liegt bei grandiosen 28,51 Metern im Jahr 2004. Nicht schlecht, vielleicht überbietet sie einfach mal trainieren am Wochenende. Am Sonntag ist auch ein spannender Tag, der auch super, super zum Sommer passt. Und zwar der Tag des Bikinis. An diesem Datum, am Sonntag, dem 5. Juli, hat der französische Modedesigner Louis Rohan im Pariser Schwimmbad Piscine Molitor erstmals den von ihm entworfenen und damals auch äußerst skandalösen Bikini der Öffentlichkeit präsentiert. Und er benannte die knappe Bademode nach dem Bikini-Atoll, weil er die mediale Aufmerksamkeit des kurz dort zuvor stattgefundenen US-Nukleartests aufgreifen wurde. Das Ganze war im Jahr 1946 und dass sich kein professionelles Model damals traute, das gewagte Stück Stoff zu präsentieren, heuerte Rohan das Pariser Nackttänzerin und Showgirl Michelle Bernardini an. Und er war natürlich nicht der alleinige Erfinder des Zweiteilers. Sein Kollege Jacques Heim präsentierte kurz zuvor ein Modell namens Atom. Aber das hat den Bauchnabel noch bedeckt. Und in den 40er, 50ern galt der Bikini als unschicklich, war an vielen Stränden verboten. Aber spätestens ab den 50ern hat sich das Ganze tatsächlich etabliert. Viele Frauen tragen Bikini und man ist sich auch nicht zu schade und dass das Ganze zu knapp wäre. Aber genau genommen ist der Bikini eigentlich viel, viel älter, weil die Sportlerinnen in der römischen Antike haben schon knappe Bikini-ähnliche Zweiteile getragen. In diesem Sinne, spannende sommerliche Feiertage und die genießen wir, indem wir jetzt hier weitermachen auf Connect Radio mit der besten Musik.

Ja, liebe Connect Radio Hörer und Hörerinnen, ich gebe einmal einen persönlichen Tipp, auch für den Sommer hinaus, wo man in der Region denn mal hingehen kann. Ich bin ja ein leidenschaftlicher Wanderer in meiner Freizeit ab und an. Wir haben hier in der Region in Franken, in Nürnberg natürlich tolle, tolle Möglichkeiten in der fränkischen Schweiz. So viele schöne Flecken, wo man hin kann, und vor allem jetzt ist auch Kirschenzeit, das heißt, jetzt lohnt sich das Wandern gehen erst recht. Aber wenn man mal ein bisschen weg von der fränkischen Schweiz schaut und auch von der Hersbrucker Alb, also auch die Gegend gibt es ja auch, Altdorf etc. und ein bisschen weiter rausfährt Richtung Bayreuth, dann empfehle ich euch, macht mal eine Wanderung auf den Ochsenkopf. Der Ochsenkopf ist ja ein Berg im Fichtelgebirge mit knapp 1024 Metern, der zweithöchste Berg des Fichtelgebirges. Und sein Wahrzeichen ist einfach, dass auf dem Gipfel ein markanter, öffentlich zugänglicher Turm steht, der sogenannte Arsenturm. Und man hat noch einen großen Fernsehturm daneben. Wenn man dort reingeht, das kostet auch nichts. Man kann dort hochgehen, hat einen wunderschönen Blick über die weite Landschaft. Gaststätte ist auch dabei. Und tolle Wanderwege, wirklich tolle Wanderwege. Es gibt dort einen Bikepark, es gibt dort auch im Winter, das ist ein Winterskigebiet, mit, man kann rein theoretisch auch mit der Seilbahn hochfahren. Aber das Zentrale eben auch ist, was das Ganze auszeichnet, wie soll man das sagen, es sind Granitfelsen dort. Und diese sind teilweise wirklich markant und liegen als große Felsbrocken schon auf dem Weg auf den Berg hin herum. Dort entsteht ja auch der Main beispielsweise, und da kann man wirklich auf die Felsen gehen und hat einen tollen Blick. Das mal ein kleiner Ausflugstipp für alle, die gern wandern gehen. Genießt euer Wochenende. Wenn ihr wandern geht, wenn ihr nicht wandern geht, dann macht ihr andere Dinge. Ich denke, ins Bad kann man immer noch gehen oder an diverse Seen. Und ja, hier geht es jetzt weiter mit der besten Musik auf Connect Radio.

Wie immer, um in das Wochenende gut reinzukommen, gibt es natürlich auch wieder Tipps für die Region, was man unternehmen kann und auch überregional. Und auch am Wochenende gibt es wieder einige Sachen, die anstehen. In Nürnberg beispielsweise hat man jetzt in der Region in Erlangen das gesamte Wochenende den 22. Internationalen Comic-Salon in Erlangen. Der geht vom 4. bis zum 7. Juni und ist tatsächlich das größte Festival für Comic-Kunst und grafische Literatur im deutschsprachigen Raum. Und da empfehle ich, schaut dort einfach mal vorbei beim Internationalen Comic-Salon in Nürnberg. Dann, vielleicht kennt es der ein oder andere noch, A Cappella hat man vielleicht mal gehört. Und da gibt es eine Band, die kannte ich sogar noch, Naturally 7. Die sind 25 Jahre alt und die sind am Freitag auch zu Gast in Nürnberg um 20 Uhr mit einem Konzert in der Meistersingerhalle. A Cappella ist ja Gesang, kein Instrument. Die Instrumente werden gesungen. Dann haben wir für alle, die elektronisch feiern gehen wollen, in Nürnberg am Freitag um 22 Uhr Fehlzündung, die Clubnacht in der Rakete. Und noch viel wichtiger, am Samstag ist die Reihe Nasty, wo Ron Flatter auflegen wird ab 22 Uhr auch in der Rakete. Zudem gibt es am Samstag auch noch einen Ableton Live Workshop für Fortgeschrittene Modul 1 im Z-Bau. Und es ist einiges geboten, vor allem es kommt auch unter anderem für alle, die ein bisschen andere Musik mögen, zum Beispiel sowas wie Gesang, auch das kann sehr schön sein, ist in Nürnberg tatsächlich Rebecca Bacon oder Backen unterwegs, eine sehr, sehr bekannte Jazzsängerin aus Norwegen, die sozusagen am Samstag und am Freitag, aber ich glaube die Konzerte sind auch schon ausverkauft, am Klavier solo in der Kulturkirche in Gostenhof auftreten wird. Dort werde ich wahrscheinlich auch hinschauen. Und ansonsten hat man übergreifend noch ein Programm und zwar Westbam ist wieder aktiv und zwar in Henningsdorf am Samstag um 20 Uhr mit Dr. Motte. Er ist sicherlich ein bekannter DJ und was ich auch noch empfehle für alle Leute, die in Hannover sind oder in Norddeutschland, am Freitag gibt es ab 17 Uhr ein Live-Open-Air von Paul van Dijk. Ich denke, der ist sicherlich eine DJ-Legende. In diesem Sinne hoffe ich, ihr findet was, was spannend ist für euch und besucht es und habt Spaß. Wenn nicht, habt ihr trotzdem ein schönes Wochenende, gute Termine und hier geht es weiter mit der besten Musik auf Connect Radio.

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1: Ja, und zum Abschluss, wie immer, ich habe ja versprochen, dass ich eine Reihe mache zum Thema Overthinking. Übungen, wie kann man damit umgehen? Overthinking ist ja etwas, was wir schon immer hatten, was wir auch in der Steinzeit schon hatten. Wir haben so eine Art Steinzeit gehört und schon damals hat man sich Gedanken gemacht, wie kann ich Nahrung besorgen, wie kann ich mich verhalten, um in einer sozialen Gruppe Bestandteil zu bleiben. Das ist wirklich nichts Neues. Sich das bewusst zu machen, allein kann schon helfen und dann auch wirklich sagen, hey, wunderbar, liebe Steinzeitgehirn, dass du mich wieder beschützen willst und dir viele Gedanken machst, aber im Moment ist keine Gefahr, ich habe alles unter Kontrolle, weil vor allem heute haben wir eben nicht mehr diese Gefahren, die wir damals hatten. Was ich aber noch vorstellen möchte für die heutige Sendung, ist die sogenannte Fakten versus Fiktionsgeschichte, und zwar den eigenen Verstand hinterfragen. Wenn man sich im Overthinking-Modus wieder findet, kann man sich einfach mal fragen, ob das befürchtete Szenario wirklich bewiesene Tatsache ist, ob das wirklich stimmt, ob das wirklich richtig ist oder ob das nur eine reine Annahme ist. Und dazu kann man sich auch Fragen stellen, der 10-10-10-Test. Man kann sich fragen, wird dieses Problem in 10 Minuten noch vorhanden sein und noch eine Rolle spielen, in 10 Monaten oder in 10 Jahren? Und so kann man die Dinge auch einordnen, kann Dinge einfach loslassen. Und manchmal hilft es auch, die Freundperspektive einzunehmen, indem man sich einfach fragt, naja, welchen Rat würdest du jetzt einem guten Freund geben, wenn du die Probleme hättest? Diese kleinen Übungen gebe ich euch mal mit. Damit könnt ihr ein bisschen arbeiten, um dieses Problem des Overthinkings hinter euch zu lassen. Aber ich finde sowieso im Sommer, die Hitze hat auch manchmal einen positiven Effekt, und zwar das Gehirn ist manchmal einfach häufiger aus. Im Winter wird häufiger gedacht, da gibt es ja Studien meines Wissens dazu, aber ja, man kann nicht so viel denken, man ist einfach platt im Kopf und das ist auch manchmal ganz angenehm. In diesem Sinne wünsche ich ein entspanntes und nicht kopflastiges Wochenende, wo man gut entspannt mit der besten Musik auf Connect Radio.

Ich bedanke mich erstmal, dass ihr treuen Hörer uns wieder gehört habt in dem Weekend Warm-Up. Ich hoffe, ihr habt gute Laune und Vorfreude aufs Wochenende und habt ein schönes, schönes Wochenende. 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Das findet ihr dort auch. 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Das kann super sein. Ansonsten wird euch nächste Woche Steffi begrüßen und im Weekend Warm-Up gut vorbereiten auf das Wochenende. Schönes Wochenende euch allen. Bis in zwei Wochen mit mir dann.

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